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1: Mit Helene Feichtenhofer. Schönen guten Morgen. In der spanischen Exklave Ceuta wächst die Nervosität. Die Sicherheitsbehörden befürchten für heute einen neuen Massenansturm von Migranten aus Marokko, nachdem entsprechende Aufrufe in sozialen Netzwerken kursieren. Erst Ende Juli waren dort innerhalb weniger Stunden rund 70.000 Menschen über die Grenze gekommen. Rund 100 Menschen sind dabei ertrunken. In Frankreich hat der Verfassungsrat, also das Verfassungsgericht, das vom Parlament beschlossene Social-Media-Verbot für alle unter 15 gekippt. Es sei ein unverhältnismäßiger Eingriff in die Meinungs- und Kommunikationsfreiheit der Betroffenen, heißt es in der Begründung. Eigentlich sollte das Social-Media-Verbot in Frankreich ab 1. September gelten. Jetzt muss ein neues Gesetz her. Auch Österreich plant ein Social-Media-Verbot für Kinder und Jugendliche unter 14. Es braucht ein Klimasofortpaket der Regierung. Dafür protestieren heute Vormittag die Umweltschützer von Greenpeace in Wien. Weil der Sommer heuer bisher so heiß und trocken gewesen ist, muss die Regierung dringend etwas tun, fordern sie. Symbolisch für jedes Hitzeopfer stellt Greenpeace vor dem Bundeskanzleramt 395 leere Stühle mit Grablichtern auf. Dem einen oder anderen sind Sie vielleicht schon aufgefallen, im Lebensmittelhandel tauchen immer öfter pfandfreie 0,5 Liter Einweg-Glasbierflaschen auf. Die größte Brauerei Gösser spricht von einer zusätzlichen Alternative für bestimmte Anlässe. Schließlich werde auch Wein in Glasflaschen ohne Pfand verkauft.
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1: Mit Helene Feichtenhofer. Schönen guten Morgen. In der spanischen Exklave Ceuta wächst die Nervosität. Die Sicherheitsbehörden befürchten für heute einen neuen Massenansturm von Migranten aus Marokko, nachdem entsprechende Aufrufe in den sozialen Netzwerken kursieren. Erst Ende Juli waren dort innerhalb weniger Stunden rund 70.000 Menschen über die Grenze gekommen. Rund 100 Menschen sind dabei ertrunken. Wer hinter den Aufrufen steckt, haben wir Migrationsforscherin Judith Kohlenberger gefragt.
2: Es steht die Vermutung im Raum, dass Russland vielleicht beteiligt war, mitunter sogar die USA bzw. Marokko den USA entgegenkommen wollte und viele andere Themen, die hineinspielen. Und das zeigt schon, dass wir es in Zeiten von KI und sozialen Medien mit ganz neuen Herausforderungen, gerade auch im Bereich Migration, zu tun haben.
1: Die Lage vor Ort bleibt jedenfalls angespannt. Laut EU-Lagebericht sind noch bis zu 11.000 Migranten in der Stadt. Es braucht ein Klimasofortpaket der Regierung. Dafür protestieren heute Vormittag die Umweltschützer von Greenpeace in Wien. Weil der Sommer heuer bisher so heiß und trocken gewesen ist, muss die Regierung dringend etwas tun, fordern sie. Symbolisch für jedes Hitzeopfer stellt Greenpeace vor dem Bundeskanzleramt 395 leere Stühle mit Grablichtern auf. Dem einen oder anderen sind Sie vielleicht schon aufgefallen, im Lebensmittelhandel tauchen immer öfter pfandfreie 0,5 Liter Einweg-Glasbierflaschen auf. Die größte Brauerei Gösser spricht von einer zusätzlichen Alternative für bestimmte Anlässe. Schließlich werde auch Wein in Glasflaschen ohne Pfand verkauft. In Frankreich hat der Verfassungsrat, also das Verfassungsgericht, das vom Parlament beschlossene Social-Media-Verbot für alle unter 15 gekippt. Es sei ein unverhältnismäßiger Eingriff in die Meinungs- und Kommunikationsfreiheit der Betroffenen, heißt es in der Begründung. Eigentlich sollte das Social-Media-Verbot in Frankreich ab 1. September gelten. Jetzt muss ein neues Gesetz her. Auch Österreich plant ein Social-Media-Verbot für Kinder und Jugendliche unter 14.
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4: Und ich wünsche einen wunderschönen guten Morgen hier bei uns auf Radio U1 Tirol. Heute am Feiertag. Maria Himmelfahrt heute. Die meisten, die durften frei haben. Sehr fein heute bei dem tollen Wetter. Was auch immer Sie vorhaben, wir wünschen einen feinen Samstag. Und an die, die arbeiten müssen, halb so schlimm. Wir machen es gemeinsam und ich habe die perfekte Musik dazu. Im Gepäck Brunner und Brunner, die Zellbergwurm und viele, viele mehr gibt's in dieser Stunde hier bei uns. Und so starten wir rein in dieses Wochenende. Was dieses so bringt, schauen wir uns natürlich später in dieser Stunde im Horoskop an. Jetzt erstmal Kaffee runterlassen und dann geht's auch schon los. Schön, dass Sie dabei sind.

0: Ein echter Klassiker von Brunner und Brunner zum Aufstehen hier auf Radio U1 Tirol. Und egal, ob Sie heute frei haben oder arbeiten müssen, heute ist Feiertag, Maria Himmelfahrt. Wobei, alle Jahre wieder stellt sich da uns die Frage, was feiern wir da eigentlich? Und damit willkommen zum Religionsunterricht hier auf Radio U1 Tirol. Wir feiern heute zu Maria Himmelfahrt, die Aufnahme von Maria in den Himmel. Oft wird der heutige Tag auch als großer Frauentag bezeichnet. Seinen Ursprung hat das Fest im 5. Jahrhundert. Die Legende besagt, dass Maria mit einem Palmzweig von den Aposteln begraben worden ist. In der Nacht ist dann ihr Sohn, der Jesus, erschienen und hat sie gemeinsam mit einigen Engeln in den Himmel getragen. Am nächsten Tag öffneten laut den Erzählungen die Apostel das Grab und Maria war verschwunden. Und wie soll es auch anders sein, werden da heute bei uns in Österreich und auch in Tirol einige Bräuche begangen. Die katholische Kirche zum Beispiel feiert den Tag mit einer Kräuterweihe. Die Kräuter werden dabei zu einem Bündel geschnürt, sie werden geweiht und dann zu Hause getrocknet. Aber warum eigentlich der Brauch mit den Kräutern? Das erklärt uns Kräuterexpertin Christine Kirchmeier von der Kräuterwelt Tiersetal. Guten Morgen, Christine.
1: Das ist eigentlich kein kirchlicher Brauch. Der kommt ja schon von ganz, ganz früher kommt der schon her. Und eigentlich aus dem Grund, man hat ja die Mutter Maria, wie die beerdigt worden ist. Und wie man dann das Grab aufgemacht hat, dann hat man Kräuter entdeckt. Und vorwiegend waren es ja Rosen, Lilien und andere Kräuter und eben nicht den Leichnam. Und von da aus ungefähr kommt die Geschichte her. Das Kräuterbuschenbinden hat dann die Kirche übernommen. Und das hat man dann auf den 15. August gekriegt. Da ist traditionell Maria Himmelfahrt und da ist traditionell das Kräuterbischelbinden.
0: Wichtig beim Kräuterbuschen, dass mindestens 7 verschiedene Kräuter mit eingebunden sind. Die Zahl 7 steht nämlich im Zusammenhang mit den 7 Schöpfertagen oder den 7 Sakramenten. Wenn es 12 Kräuter sind, dann stehen diese symbolisch für die 12 Apostel. Also, für viele geht es heute zur Kräuterweihe. Die kann man dann das ganze Jahr über im Haus übrigens verwenden oder auch im Stall oder bei Krankheiten, um sich vor Unheil zu schützen. So weiter so zur heutigen Kräuterweihe. Und wir schicken jetzt wieder Musik zu Ihnen von die Boxrocker Sisters. Die aktuelle Single Soda Zitronen.

0: Silvio Samoni hier bei uns auf Radio U1 Tirol. Heute am Feiertag. Wir begleiten Sie hinein mit natürlich ganz viel Musik. Gleich für Sie Oliver Heidt und Einmal musste das passieren. Die neue Single gemeinsam mit Musik aus Salzburg. Das Tauernecho mit, ganz passend für heute, a Bussal zum Aufstehen. Gleich hier bei uns auf U1.
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0: Einmal musste das passieren. Ganz viel Musik für ihren Feiertag. Und da schauen wir schon mal ein bisschen auf morgen.
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0: Diese Woche wieder mal Außenbezirk Innsbruck-Land für U1 ist unterwegs. Fabian Strickner. Schönen guten Morgen, Fabian.
3: Ja, schönen guten Morgen. Diese Woche der Sonntagsreiter also aus Obernberg am Brenner. Und da haben wir auch einen besucht, den man sehr, sehr gut kennt. Und zwar den Feuerwehrkommandanten aus dem Ort, der Anton Hörtnogl. Anton, vielleicht mal als kurzer Teaser, warum bist du gerne in Obernberg am Brenner? Was zeichnet die Gemeinde vielleicht auch besonders aus?
4: Ich bin in Obernberg am Brenner, ich bin da aufgewachsen. Mir hat es da immer sehr gut gefallen. Gell, für mich ist nie die Frage gestanden, irgendwann dort hinzuziehen. Man hat gute Freunde und eine gute Kollegschaft, Kameradschaft, ja, und eine schöne Natur natürlich. Ich bin jetzt nicht so der Stadtmensch, muss ich dazu sagen. Gell. Das kannte ich zum Beispiel nicht. Gell. Ich habe lieber mein Haus im Grünen und habe um mich um eine Uhr. Das ist mir eigentlich das Liebste und deswegen bin ich auch in Oberberg geblieben.
3: Ja, und viel Ruhe gibt es wahrscheinlich in Obernberg, oder es gibt sehr viele schöne Plätze, kann man sagen.
4: Ja, absolut. Wir haben sehr viele schöne Plätze. Hauptsächlich natürlich sehr bekannter Obernberger See. Natürlich, da wo immer sehr viele Leute an die Wochenenden oben sein. Speziell bei diesen Temperaturen. Jetzt natürlich ist die Flucht ein bisschen an höher gelegene Ortschaften ganz verständlich. In der Stadt natürlich die Hitze. Ja, brauchen wir nicht reden. Die haltet einmal keiner aus.
3: Ja, mehr über den Anton Hörtnogl und über Obernberg am Brenner gibt es dann eben diese Woche im U1 Sonntagsreiter.
0: Ja, morgen zwischen 8 und 9 Uhr hier bei uns auf Radio U1 Tirol. Unbedingt mit dabei sein.

0: Gigi Anderson, unsere Begleitung durch diesen Samstag hier auf Radio U1 Tirol. Und für alle Kurzentschlossenen, die vielleicht heute noch nicht genau wissen, was denn unternehmen bei diesem tollen Wetter. Wir von U1 sind wieder unterwegs mit unserem Radio U1 Tirol Frühshoppen. Heute am Vormittag und auch am Nachmittag eine ganz besondere Ausgabe. Traditionell sind wir wieder mit dabei in Kirchberg beim legendären Blumenkorso. Kollege Lukas Brunner begrüßt Sie da heute ab 11 Uhr gemeinsam mit vielen tollen Musikgruppen. Z-Pur, die Zillertaler Musikanten, Mario K., Mario und Christoph, die Innkreisburm, Echt Tirol und die Schlossberger sind da heute mit dabei. Und perfekter könnte das Wetter gar nicht sein zum Umzug schauen und feine Musik zu genießen. Also, es heißt auf nach Kirchberg. Wir freuen uns, wenn viele vor Ort mit dabei sind und gemeinsam mit uns den heutigen Feiertag verbringen. Oder Sie schalten das Radio ein und hören damit. Wäre natürlich auch eine Sache. Wir wünschen auf jeden Fall einen schönen Samstag. Schön, dass Sie dabei sind.
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0: Genau, wir sind mittendrin statt nur aber dabei. Ganz viel Musik hier auf Radio 1 Tirol und wir schauen jetzt in die Sterne, was der Tag heute so bringt.
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0: Zum ersten Teil von den Widdern bis zu den Jungfrauen. Die Widdern dürfen am Feiertag heute ruhig einmal einen Gang zurückschalten und den Tag genießen. Nicht alles muss sofort erledigt werden. Heute darf auch mal etwas liegen bleiben. Bei den Stieren stehen die Zeichen auf Genuss und Gemütlichkeit. Ein gutes Essen, eine nette Gesellschaft und ein bisschen Sonne. Mehr braucht es heute eigentlich nicht. Die Zwillinge haben heute viele Ideen und noch mehr Lust auf Abwechslung. Ein spontaner Ausflug oder auch ein nettes Gespräch könnte heute genau das Richtige für diesen Feiertag sein. Bei den Krebsen darf es heute ruhig und entspannt zugehen. Zeit mit Menschen, die ihnen gut tun, macht diesen Samstag besonders schön. Die Löwen bekommen heute ordentlich Rückenwind und dürfen ruhig zeigen, was in ihnen steckt. Vielleicht wartet sogar eine spannende Begegnung. Langweilig wird es auf jeden Fall nicht. Und die Jungfrauen, die sollten heute nicht versuchen, alles perfekt zu machen. Einfach genießen, lachen und einmal fünfe gerade sein lassen. Es tut richtig gut. Soweit also die erste Hälfte von unserem Horoskop. Weiter geht's gleich, dann zu den Wagen und zu den Fischen.

0: Florian Fesel uns. Eine Hälfte fehlt uns noch.
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0: Und zwar von den Wagen bis zu den Fischen. Bei den Wagen steht heute Harmonie hoch im Kurs. Ein schöner gemeinsamer Tag kann mehr bewirken als 1000 gut gemeinte Worte. Die Skorpione sollten sich heute nicht in unnötige Diskussionen hineinziehen lassen. Lieber den Feiertag genießen und die Energie für die Menschen und Dinge aufsparen, die wirklich wichtig sind. Bei den Schützen kommt heute Abenteuerlust auf und die darf ruhig auch ausgelebt werden. Ein spontaner Plan könnte am Ende die beste Idee des Tages sein. Bei den Steinböckchen darf heute einmal die Vernunft Pause machen. Der Feiertag ist schließlich nicht dafür da, eine To-Do-Liste nach der anderen abzuarbeiten. Die Wassermänner, die brauchen heute vielleicht einen kleinen Anstoß, um aus dem gewohnten Trott rauszukommen. Sobald sie unterwegs sind, kommt die gute Laune aber fast von allein. Und noch zu den Fischen, die dürfen sich heute auf die schönen Seiten des Tages konzentrieren. Ein bisschen Ruhe, ein bisschen Genuss und ein lieber Mensch in der Nähe. Perfekt für einen Feiertag. Schönen Samstag.

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1: Mit Martina Steidl. Hunderte Feuerwehrleute haben den neuerlichen Brand im Föhrenwald in St. Egiden am Steinfeld in Niederösterreich am Abend noch unter Kontrolle gebracht. Etwa 250 vorsorglich evakuierte Bewohner der Gemeinde Neusiedl am Steinfeld haben wieder in ihre Häuser zurückkehren dürfen. Erst in der Vorwoche hatte sich ein Feuer in einem anderen Gebiet des Föhrenwalds auf rund 100 Hektar ausgebreitet. Angespannte Lage in Ceuta. Nur zwei Wochen nach dem Massenansturm von zigtausenden Migranten bereitet sich die spanische Nordafrika-Exklave auf einen erneuten Ansturm vor. Seit über einer Woche gibt es Aufrufe über die sozialen Medien, einen neuen Versuch zu starten, über Ceuta auf das spanische Festland zu kommen. Migrationsforscherin Judith Kohlenberger sieht aber keine unmittelbare Gefahr.
2: Weil von beiden Seiten die Sicherheitskräfte aufgestockt wurden und weil man auch versucht, in die Bewusstseinsbildung zu gehen. Also gerade jungen Marokkanern auch verdeutlicht, dass das, was sie vielleicht im Internet gelesen haben, nämlich wenn sie den Grenzübertritt geschafft haben oder übers Meer geschwommen sind und sie unter ankommen, dass sie dann nicht automatisch einen Aufenthaltstitel erhalten.
1: Spanien ist dennoch mit mehr Polizei und Militär vor Ort. Auch auf marokkanischer Seite wurde der Grenzschutz verstärkt. Erst Ende Juli waren in Ceuta binnen weniger Stunden rund 70.000 Menschen über die Grenze gekommen. In den USA hat ein Fluglotse nur knapp eine Katastrophe verhindern können. Zwei Flugzeuge mit demselben Rufzeichen waren wegen Verspätungen gleichzeitig im selben Luftraum zwischen Chicago und Phoenix unterwegs. Der Fluglotse hat die beiden Namen aber durch genaue Anweisungen sicher aneinander vorbeileiten können. Für den LASK läuft es in der neuen Saison weiter wie geschmiert. Der Double-Champion hat das Oberösterreich-Duell gegen Ried gestern klar mit 4:1 für sich entschieden und damit auch das dritte Spiel in der Fußball-Bundesliga gewonnen. Damit tankt die Truppe von Coach Kübauer auch viel Selbstvertrauen vor dem Playoff-Hinspiel zur Champions League am Mittwoch beim schottischen Meister Celtic Glasgow.
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4: Und die wünscht einen wunderschönen guten Morgen hier bei uns auf Radio U1 Tirol. Heute ist Samstag, Wochenende. Zeit für einen kleinen Rückblick heute. Der liebe Almfuchs und ich waren auch in der letzten Woche nämlich wieder unterwegs mit unseren Geschichten von der Alm. Und diese Woche war unser Thema die Kombination aus Tourismus und Almwirtschaft. Wir haben dazu den Josef Heim im Zillertal auf der Kreuzwiesenalm besucht. Und mehr dazu gibt es in dieser Stunde zu hören. Gemeinsam natürlich mit ganz viel Musik und den Start machen jetzt Zillertaler, die Meierhofner, mit an Jauchzer und an Jodler. Schönen guten Morgen hier auf 1.

0: Nick B. an diesem sonnigen Samstag hier auf Radio U1 Tirol und der ist perfekt heute für die Alpen.
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0: Jeden Dienstag gibt es eine neue Folge Geschichten von der Alm. Wir blicken heute nochmal zurück. Der Almfuchs und ich waren wieder unterwegs und kleiner Spoiler, es geht heute um den Aspekt Tourismus auf den Tiroler Almen. Wir hören nochmal
3: rein. Tatsächlich sind wir heute auf einer Alm, die was auf den ersten Blick gar nicht ausschaut wie eine Alm, eine übliche Alm. Tatsächlich gibt es aber sehr viel von denen bei uns in Tirol. Normalerweise bin nicht ich die Kritische, sondern eher der Almfuchs. Und du weißt jetzt auch genau, was du mit meinen Worten anfangen sollst. Almfuchs, nimm uns mit. Was steht uns heute bevor?
4: Ja, wenn wir über die Almer, über die Geschichten von die Almer reden, dann müssen wir natürlich auch diesen Aspekt mit einnehmen, der ganz, ganz wichtig ist für viele von unseren Almer, nämlich auch den touristischen Aspekt. Die touristische Nutzung, Nebennutzung, die manchmal ökonomisch auch der Hauptnutzen ist, aber trotzdem sind so eine Almer auch ganz, ganz wichtige Almer, sprich das Viech spielt nach wie vor eine Rolle. Und wer die Hauptrolle spielt, das ist unser heutiger Experte und Gast, das ist der Josef Heim. Wir sind da auf der Kreizwiesenalm, jeden im Zillertal bekannt. Der Josef ist ein Koch-Influencer, macht ganz tolle Kochvideos auch unter dem Label Berg Kulinarisch. Und Josef, erzähl mal ein bisschen, wie das Hand in Hand geht bei Engt oder die OM und das Berggasthaus.
5: Gastronomie und Landwirtschaft, das gehört bei uns einfach zusammen. Bei uns hilft die ganze Familie am Betrieb mit und hauptsächlich ist es jetzt auch so aufgeteilt, dass ich eigentlich draußen das Restaurant bewirtschafte und der Vater, der macht nebenbei noch die Kühe, die Milchtee und Futterachse.
3: Wie viele Viecher habt ihr herum?
5: Also wir haben da eine Agrargemeinschaft mit 11 Bauern. Da haben jetzt nicht alle was auftreiben, aber insgesamt haben wir jetzt 140 Kühe ungefähr da. Und da ist aber so, dass jeder Bauer seinen eigenen Stall hat und seine eigene Hütte. Jeder tut auf seine eigene Arbeit und milcht seine Kühe. Ja, und oben auf dem Hochleger, also da haben wir eigentlich alle Bauern miteinander, da haben wir einen Gemeinschaftsstall, da haben alle Kühe einen Stall rein, da wird miteinander gemolken. Genau, und so also läuft das einfach.
3: Hat euch schon der Papa gemacht? Hat er sich da freiwillig gemeldet? Bist du mit ihm neidisch? Möchtest du gerne einen Stall gehen?
5: Ja, also früher war es tatsächlich so, dass ich auch viel an den Stall gegangen bin. Jetzt sagen durch das, dass ich ja der Küche einfach voll eingespannt bin, kommt das ein bisschen kürzer. Aber es war wirklich so, dass ich ja in der Hauptschule schon oft die Almarbeit eigentlich alleine getan habe. Also ich bin oft auch schon mit dem Auto gefahren, bin mit dem Auto die Almeichen gefahren und die Kühe gemolken und oft dann bin ich mir rausgefahren, dazu mal, wo der Tate noch an der Küche her. Und wenn wir eine Feldarbeit gehabt haben und so oft, dann haben wir das alles so ein bisschen aufgeteilt.
3: Aber es macht auf jeden Fall Sinn, dass du in der Küche stehst. Ich glaube, wenn man dir auf Instagram oder so schon mal vorbeigeschaut hat, wird das Ganze bestätigen. Wir werden da später nochmal genauer drauf eingehen. Ich würde sagen, wir schalten jetzt als erstes mal zurück ins Studio und dann melden wir uns wieder.

0: Die Bellamy Brothers begleiten uns rein in diesen Feiertag hier auf Radio U1 Tirol und jetzt zurück zu den Geschichten von der Alm. In der dieswöchigen Ausgabe ist es um die Kombination aus Alm und Tourismus gegangen. Der liebe Almfuchs und ich waren dazu auf der Kreuzwiesenalm bei Josef Heim zu Gast. Er ist Koch auf der Alm oben und außerdem unter dem Namen Bergkulinarisch als Koch-Influencer aktiv. Wir hören rein.
1: Es macht absolut Sinn. Peter, du folgst einmal auf Instagram. Das sind ganz eindrucksvolle Videos und Bilder, was da Josef da liefert.
2: Ja, der Josef ist ein Zillachtaler und der Zillachtaler ist auf der Bühne zu Hause, sage ich auch, und er fühlt sich da definitiv wohl, wenn er auf seinem Instagram-Kanal uns mitnimmt, wenn er Original-Zillachtaler Rezepte und so weiter zum Nachkochen aufbereitet. Josef, wie bist du auf die Idee gekommen, diesen Instagram-Kanal zu gründen?
3: Ja, also seit uns so, wir haben ja den Schmankerlweg, da sind Sommer, Zinsummer ficht und da haben Tofelden aufgestellt mit unterschiedlichen kulinarischen Köstlichkeiten, die wir beschrieben haben. Und wir haben da eins ein Schmankerlweg Rezeptbüchlein dazu. Und die Idee ist, dass ich wirklich das Rezeptbüchlein, wenn ich die neue Auflage mache, da mit QR-Code oft dann auch die Leute das auf ein paar Video nachkochen können. Und ja, das war jetzt eigentlich die Grundidee für die ganze Geschichte. Und jetzt lasse ich es einfach laufen und schau, wenn ich derweil haben, dass ich mal wieder was rausbringe.
1: Ja. Und ich glaube, du hast da mehrere Leidenschaften miteinander verbunden, weil du fotografierst und produzierst ja auch ganz gern. Ich glaube, es sind auch einige Bilder von dir in der Speisekartenbank vertreten, oder?
3: Ja, genau. Also Speisekarte habe ich letztes Jahr sozusagen komplett neu durchfotografiert. Das war eine heine Arbeit.
1: Alle Bilder von dir, oder wie?
3: Ja, genau, ja. Genau, also das war wirklich viel Arbeit, weil du musst natürlich das Set aufbauen und das auf alles kochen auch noch. Und das ist jetzt so ungefähr seit 10 Jahren meine Leidenschaft, tue ich ganz gern. Und eigentlich bin ich ja lieber hinter der Kamera, aber auch ganz gern vor der Kamera.
1: Heute haben wir das Ganze mal geändert, aber wir freuen uns, dass du die Zeit nimmst. Und ja, ich glaube, das sind ganz, ganz bunte Einblicke, was wir da heute kriegen.
2: Absolut, ich finde es fantastisch, wie er das macht. Hat sich da echt zu einem Profi selber autodidaktisch hingearbeitet. Also die Videos sprühen ja vor Zillachtaler Schmäh, muss ich sagen. Aber sie sind natürlich auch wirklich gedacht zum Nachkochen. Ich habe mir jetzt selber schon mal probiert an einigen deiner Vorgaben. War sehr hilfreich. Ich kann dir in den Kanal. Ich sag's es nochmal, er heißt Bergkulinarisch. Wirklich nur empfehlen.
1: Was natürlich auch ganz interessant ist, Kreuzwiesalm, dürfte dem einen oder anderen eventuell bekannt vorkommen, vor allem die Skifahrer und Snowboarder. Wir sind da nämlich mitten im Skigebiet. Das heißt, die touristische Nutzung hat nur einen größeren Stellenwert. Wir werden uns das Ganze genauer anschauen im nächsten Einstieg. Inzwischen schicken wir ganz, ganz liebe Grüße. Und jetzt gibt's erstmal wieder ein bisschen Musik.
0: Ja, in 20 Minuten hören wir dann wieder rein. Jetzt gibt's erstmal die Stina Gabriel. Es gehört viel mehr geschmust. Guten Morgen.
4: Hey.

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0: Balldauer. Und jetzt zurück zu den Geschichten von der Alm. Weiter geht's. Die Kreuzwiesenalm dürfte den meisten von uns bekannt sein, vor allem den Skifahrern unter uns. Warum? Dazu hören wir jetzt nochmal rein in die letztwöchige Geschichte von der Alm. Beim Almfuchs und mir war der Josef Heim, der Koch vom dortigen Berggasthof.
1: Ja, wir haben schon erwähnt, Kreuzwiesenalm im Winter ein Skigebiet, natürlich entsprechend viel wert. Josef, bei euch auch im Winter wahrscheinlich los sein, oder?
2: Ja, genau. Also der Winter ist jetzt schon einmal eine ganz andere Dimension wie ein Sommer. Ist logistisch auch nochmal eine andere Herausforderung, weil wir natürlich alles selber aufliefern müssen. Der Weg ist zugeschnitten meistens. Da haben wir so Kettenfahrzeuge, dann natürlich auch der Koch. Da muss man sich schon Gedanken machen, dass man das Essen auf alle Außen bringt. Wir schicken im Winter ungefähr um die 1000 Essen. Das waren die Spitzentage. Da haben wir natürlich ein bisschen mehr Personal auch da. Wir haben auch zwischen 18 und 20 Leute. Oft dann die ganze Vorbereitung. Da bin ich eigentlich oft im November und im Oktober schon brutal beim Vorkochen. Da machen wir uns die ganzen Gulaschsuppenessenzen, oft dann Pressknädel, Speckknädel, Strudel, also alles, was man gut einfrieren kann. Das ist dann Vakuuming, das kriegen wir uns ein. Weil oft in der Hauptsaison, da hast du einfach für das überhaupt keine Luft mehr. Und ja, wenn ich jetzt also Pressknädel mache, da machen wir einmal so 600 Kilogramm Pressknädelmasse. Und oft musst du einmal zwei Tage lang durchgehend nur die grillen. Das ist, finde ich, eigentlich ganz wichtig, weil ich das auch einfach selber machen will. Also ich probiere wirklich, so jetzt einmal 90% hausgemachte Speisen außen zu schicken. Ich überlege mir auf der Arbeit, wenn ich eine Speisekarte mache, ist das überhaupt möglich, auch die Dimension, das außen zu schicken, weil heute für ein paar Leute was kochen, ist relativ einfach. Wenn ich es oft hochskalieren muss, vielleicht ist es aber schwieriger. Und ja, es ist halt einfach ein bisschen mit Arbeit verbunden, ja.
3: Also ich glaube, man hört schon, fleißig ist er, der junge Mann, der Josef Heim und die ganze Familie, das sehen wir da auch. Wer aber auch fleißig ist, das sind die Kühe im Sommer. Und das ist auch mein Rät, in einem Skigebiet sind die Kühe die Pistenraupen für den Winter. Die besten, die ökologischsten Pistenraupen, die man sich vorstellen kann. Das ist einfach ganz einfach so, hätten wir unsere Kühe nicht, die Pisten frei halten. Und 60% der Tiroler Pisten laufen über allem Gebiet und der Rest mehr oder weniger über das Gebiet für die Bergbauern nach unten hin anschließend, ja. Das sind unsere Pistenraupen im Sommer, weil sonst hat die so alles aufschießen, hat das zuwachsen, müssen wir mulchen, müssen wir wesentlich mehr Kunstschneeauflage auf, da so reichen 20 Cent Kunstschnee, ja, siehst du, das bis ein halber Meter. Das müssen sie nämlich in anderen Gebieten, wo es kein OM-Betrieb haben, da. Das heißt, die braucht die doppelte, dreifache Menge Energie, ich brauche viel mehr Wasser. Also, wenn wer das Skifahren halbwegs ökologisch gestaltet, dann sind es die Kühe im Sommer.
0: Ja, und warum die Kreuzwiesenalm ein Paradebeispiel für Innovationsgeist ist, hören wir gleich nach Musik von Gilberts und jetzt Atlantis. Guten Morgen.

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1: Einmal geht noch. Wir haben heute schon einiges gelernt, warum die Almen für unseren Wintertourismus vor allem wichtig sind. Zum Beispiel, dass wir ohne unsere Kühe im Sommer fast doppelt so viel Kunstschnee brauchen würden. So ist es auch auf der Kreuzwiesenalm im Zillertal bei Josef Heim und bei seiner Familie. Und das seit mittlerweile Jahrzehnten. Wir hören nochmal rein in die letztwöchige Geschichte von der Alm.
2: Josef, erzähl uns einmal, nimm uns mit in die Vergangenheit. Wie hat denn das Ganze die Geschichte von der Kreuzwiesenalm angefangen?
3: Ja, also der Opa, der hätte eigentlich schon relativ viel Weitsicht. Der hat die 1982 hat die Hütte da gebaut gehabt. Ich glaube, 1980 ist das Skigebiet eröffnet worden. Und 1980 auf der Lift zu Insoa und 1982 ist auf dem die Hütte gebaut worden. Und genau danach hat er auf dann der Foto übernommen. 2011 haben wir auf dem umgebaut, weil da ist auf dem die Beschneiung gekommen zu Insoa. Vorher wurde es auf der Abwehr also ein bisschen 50-50 Chance, wie lange geht jetzt der Winter. Also da haben wir schon einige Durststrecken gehabt da, weil wir totaler Südhang haben. Die Sonne, die knallt da richtig her. Und genau, 2011 war ich im Umbau, weil da waren wir sicher, wir haben einen fixen Winter, das passt. Und früher war es oft so, noch kurz zu erzählen, da war noch der Schlepplift und die Lifterrasse, die war meistens ein Anfang-Opa und oft dann haben sie mit den Mullsäcken und mit Planen, die haben sie hingelegt und den Schnee geschöpft, dass so einfach der Liftbetrieb und also der Hittenbetrieb eigentlich weitergeführt werden kann.
2: Und ich glaube, man merkt es auch, oder ich kann aus eigener Hand sagen, die Leidenschaft merkt man, wenn man zu Besuch ist. Ich glaube, wir ziehen da heute ganz eine positive Bilanz. Es war einen Besuch auf jeden Fall wert, oder?
4: Absolut. Und wie gesagt, den Aspekt muss man einfach auch mitbeleuchten, wenn man die Ruhe und die Geschichte der Almen anschaut. Auch in ökonomischer Hinsicht sind es natürlich auch solche Investitionen und Berggasthäuser, die in der Verbindung mit der Almwirtschaft, mit der landwirtschaftlichen, die ökonomische Basis bilden auch oftmals, dass die Almen überleben. Und alles, was dazu hilft, dass die Almen als Alm überleben, dass man mit Viech auffangen kann, in Verbindung mit dem Hofbetrieb, das ist einfach, das ist gut und da braucht es oft einen Innovationsgeist dazu.
2: Das nehmen wir mit von der heutigen Geschichte von der Alm. Josef, wir sagen vielen Dank, wünschen dir und deiner Familie, deiner Großfamilie, die was ja da vertreten ist, alles Gute auch für die Zukunft.
3: Ja, danke, hat mich gefreut, dass du da wacht und ja, vielen Dank.
2: Und wir würden sagen, auf eine nächste
4: Geschichte von der Alm.
1: Am nächsten Dienstag, wieder zwischen 10 und 11 Uhr.

Musik von Charlene hier bei uns auf Radio U1 Tirol. Maria Himmelfahrt, der Feiertag hier bei uns. Und das war's von mir für heute. Christine Trainer wünscht jetzt noch einen wunderschönen Tag. Bei uns auf Sendung geht's weiter ab 11 Uhr mit einem Radio U1 Tirol Frühschoppen direkt vom Blumenkorso in Kirchberg. Lukas Brunner ist da vor Ort mit vielen tollen Musikgruppen. Also für Kurzentschlossene gerne vorbeischauen oder gerne im Radio mitverfolgen. Wir hören uns wieder am Montag. Bis dahin eine feine Zeit, ein schönes Wochenende und viel Spaß weiterhin mit unserer Musik hier auf

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1: Mit Hannes Haab. Das Defizit der österreichischen Gesundheitskasse wird heuer doch deutlich geringer sein als zu Jahresbeginn befürchtet. Die aktuelle Prognose hat sich vor allem durch die erhöhten Krankenversicherungsbeiträge der Pensionisten verbessert. Auch bei Leistungen wie bei Krankentransporten und eingeführten Selbstbehalten ist die ÖGK strenger geworden. Das Minus wird 152 Millionen Euro betragen. Im Februar ist man von einem Betrag ausgegangen, der dreimal so hoch war. Die spanische Nordafrika-Exklave Ceuta macht sich erneut auf einen Massenansturm von tausenden Migranten bereit, weil es seit über einer Woche Aufrufe in sozialen Medien gibt, einen neuen Versuch zu starten, nämlich über Ceuta am Ende nach Spanien zu kommen. Dass erneut 70.000 Menschen über die Grenze kommen, glaubt Migrationsforscherin Judith Kohlenberger aber nicht.
2: Also wie man so schön sagt, angekündigte Katastrophen finden selten statt. Ich glaube, jetzt haben ja alle Kräfte vor Ort, sowohl auf marokkanischer Seite als auch auf europäischer Seite, stark das Augenmerk darauf gelegt. Also jetzt ist man ja sich sehr bewusst, was sich da online gerade abspielt.
1: Wer hinter den Aufrufen und Falschinfos auf Social Media steckt, ist unklar. Vermutet werden verschiedene Drahtzieher, etwa Russland, möglicherweise sogar die USA. Hunderte Feuerwehrleute haben den neuerlichen Brand im Föhrenwald in St. Egiden am Steinfeld in Niederösterreich am Abend noch unter Kontrolle gebracht. Etwa 250 vorsorglich evakuierte Bewohner der Gemeinde Neusiedl am Steinfeld haben wieder in ihre Häuser zurückkehren dürfen. Erst in der Vorwoche hatte sich ein Feuer in einem anderen Gebiet des Föhrenwalds auf rund 100 Hektar ausgebreitet. Für die Tierschutzorganisation Vier Pfoten läuft die bisher umfangreichste Mission. 30 Tiger und Löwen aus einem ehemaligen Zoo nahe Buenos Aires in Argentinien werden in Schutzgebiete in Südafrika und den USA umgesiedelt. Die Tiere hatten dort unter schlechten Bedingungen gelebt. Zwei Bären wurden bereits im Februar nach Bulgarien gebracht.
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1: Mit Hannes Haab. Weil die Wiener Polizei ihre Schwerpunktaktionen gegen kriminelle Jugendliche ausweitet, kommt noch mehr Verstärkung aus anderen Bundesländern. Im nächsten Monat helfen zusätzliche Polizisten aus Salzburg und Kärnten in der Bundeshauptstadt. Mehr von Martina Steidl.
2: Weil besonders viele migrantische Jugendgruppen unterwegs seien, heißt es von der Bundespolizeidirektion. Die Polizei konzentriert sich dabei auf Parks in Wien-Favoriten, wo es vermehrt zu Gewalt, Raub oder Drogenhandel kommt. Deshalb helfen nun zusätzlich 6 Polizistinnen und Polizisten, jeweils aus Kärnten und der Steiermark, sowie 12 aus Salzburg. Der Auswärtseinsatz soll voraussichtlich 3 Monate dauern. Schon seit Anfang des Monats machen bereits insgesamt 24 Polizisten aus der Steiermark, dem Burgenland, Niederösterreich und Oberösterreich Dienst in Wien.
1: Während es mehr Anzeigen bei Jugendkriminalität gibt, verweist der Bewährungshilfeverein Neustart darauf, dass die Verurteilungen in dieser Gruppe langfristig sinken. Die finanziellen Hilfen der Regierung für die Bauern im Zuge der Dürre lassen weiter auf sich warten. Scharfe Kritik kommt von FPÖ-Chef Kickl, der fordert, dass die Dreierkoalition bis morgen ein fertiges Hilfspaket ausarbeitet. Falls keine Lösung zustande kommt, will er am Montag mit den Grünen reden, um gemeinsam eine Sondersitzung des Nationalrats zu beantragen. Heuchelei heißt es dazu von den Grünen, weil die FPÖ seit Jahren die Klimakrise leugnen würde. Das Defizit der österreichischen Gesundheitskasse wird heuer doch deutlich geringer sein als zu Jahresbeginn befürchtet. Die aktuelle Prognose hat sich vor allem durch die erhöhten Krankenversicherungsbeiträge der Pensionisten verbessert. Auch bei Leistungen wie bei Krankentransporten und eingeführten Selbstbehalten ist die ÖGK strenger geworden. Das Minus wird 152 Millionen Euro betragen. Im Februar ist man von einem Betrag ausgegangen, der dreimal so hoch war. Bauarbeiter in Belgien haben einen überraschenden Fund gemacht. Sie waren damit beschäftigt, ein Gebäude zu renovieren und haben in einer Truhe in einer Kellerwand Goldbarren und Münzen im Wert von 9 Millionen Euro entdeckt. Noch ist unklar, woher das Gold stammt oder wem es gehört. Die Staatsanwaltschaft untersucht, ob die Truhe dort illegal versteckt wurde.
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1: Mit Hannes Haab. Unüblicher Zwischenfall gestern Abend am Flughafen Klagenfurt. Ein Pilot hat sich geweigert, zwei Männer einer Polterrunde an Bord zu lassen. Die Polizei ist schließlich ausgerückt. Mehr von Martina Steidl.
2: Eine 8-köpfige Polterrunde wollte nach Mallorca fliegen. Daraus ist letztendlich nichts geworden. Zwei der Männer waren so betrunken, dass sie der Pilot nicht mitnehmen wollte. Heftige Diskussionen waren die Folge, weshalb dann auch die Polizei eingeschritten ist und die beiden mit auf die Polizeiinspektion genommen hat. Daraufhin hat auch der Rest der Gruppe das Flugzeug wieder verlassen und aggressiv reagiert. Neuerlich wurde die Polizei gerufen. Nach Handgreiflichkeiten gegenüber den Beamten wurden vier Männer auch vorläufig festgenommen. Ein Polizist wurde dabei leicht verletzt.
1: Der Flug ist dann mit einer Verspätung von etwas mehr als einer Stunde gestartet. In Südspanien hat es in Granada ein Erdbeben gegeben. Das Beben der Stärke 5 hat die Stadt gegen 1 Uhr in der Nacht erschüttert. Dabei hat es Schäden an Häusern und Autos gegeben. Der Rettungsdienst hat Menschen aus beschädigten Gebäuden befreit, zeigen Bilder im spanischen Fernsehen. Die Behörden haben den Notstand ausgerufen. Wer auf Straßen unterwegs ist, soll sich von Fassaden oder Balkonen fernhalten, die möglicherweise runterfallen können, warnt die Regionalregierung. Weil die Wiener Polizei ihre Schwerpunktaktionen gegen kriminelle Jugendliche ausweitet, kommt mehr Verstärkung aus anderen Bundesländern. Im nächsten Monat helfen zusätzlich 6 Polizistinnen und Polizisten jeweils aus Kärnten und der Steiermark sowie 12 aus Salzburg. Schon seit Anfang des Monats machen bereits insgesamt 24 Polizisten aus der Steiermark, dem Burgenland, Niederösterreich und Oberösterreich Dienst in Wien. Dem einen oder anderen sind Sie vielleicht schon aufgefallen, im Lebensmittelhandel tauchen immer öfter pfandfreie 0,5 Liter Einweg-Glas-Bierflaschen auf. Die größte Brauerei Gösser spricht von einer zusätzlichen Alternative für bestimmte Anlässe. Schließlich werde auch Wein in Glasflaschen ohne Pfand verkauft, heißt es.
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1: Mit Hannes Haab. Im Föhrenwald in Niederösterreich in St. Egiden am Steinfeld kämpfen weiter hunderte Feuerwehrleute gegen den Waldbrand. Das Feuer ist heute Vormittag aber unter Kontrolle. Die Details hat Martina Steidl.
2: Die Nacht ist ruhig verlaufen, sagt das Bezirksfeuerwehrkommando. Die Helfer haben ein neues Aufflammen oder ein Übergreifen auf angrenzende Waldflächen verhindern können. Die Gefahr ist aber noch nicht gebannt. Mit Drohnen über Wärmebildkameras hat die Feuerwehr Glutnester entdeckt und nachgelöscht. Die örtlichen Feuerwehren haben heute zusätzliche Verstärkung vom Katastrophenhilfsdienst der Bezirke Lilienfeld und Tulln bekommen. Hubschrauber brauche man derzeit nicht mehr, heißt es. Es gilt aber weiterhin, Glutnester zu löschen. 64 Hektar sind betroffen. Wann die Feuerwehr Brand ausgeben kann, ist noch nicht absehbar.
1: Die 250 vorsorglich evakuierten Bewohner einer Siedlung konnten aber wieder zurück in ihre Häuser. 3 Wochen nach dem islamistischen Anschlag beim Christopher Street Day in Berlin steht heute das nächste Großereignis an. Eine Techno-Parade zwischen dem Brandenburger Tor und der Siegessäule, bei der Zehntausende Menschen erwartet werden. Die Sicherheitsvorkehrungen wurden verstärkt. Rund 1500 Polizisten begleiten das Spektakel. Auch Hubschrauber und Drohnen sind zum Schutz im Einsatz. Unüblicher Zwischenfall gestern Abend am Flughafen Klagenfurt. Ein Pilot hat sich geweigert, 2 Männer einer Polterrunde an Bord zu lassen, weil die beiden so schwer betrunken waren. Heftige Diskussionen waren die Folge, weshalb dann auch die Polizei eingeschritten ist und die beiden mit auf die Polizeiinspektion genommen hat. Die 8-köpfige Polterrunde wollte nach Mallorca fliegen, daraus ist am Ende nichts geworden. Der Flug hatte über eine Stunde Verspätung. In Frankreich hat der Verfassungsrat das vom Parlament beschlossene Social-Media-Verbot für alle unter 15 gekippt. Es sei ein unverhältnismäßiger Eingriff in die Meinungs- und Kommunikationsfreiheit der Betroffenen, heißt es da. Eigentlich sollte das Social-Media-Verbot in Frankreich ab 1. September gelten. Jetzt muss ein neues Gesetz her. Auch Österreich plant ein Social-Media-Verbot für Kinder und Jugendliche unter 14.
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4: Und schon traditionell um kurz nach 12 Uhr an einem 15. August melden wir uns live aus dem Brixental, live aus Kirchberg, meine Damen und Herren, zu Hause an den Radiogeräten, meine Damen und Herren, hier beim Blumenkorso in Kirchberg. Zum 34. Mal findet diese Auflage statt und wir von Radio U1 Tirol dürfen auch schon jährlich dort mit dabei sein und das eigentlich auch schon bei traumhaftem Wetter, jedes Jahr hier für die musikalische Einstimmung bei diesem Blumenkorso in Kirchberg sorgen. Wir haben heute schon ein Warm-up der Extraklasse genießen können und jetzt dürfen Sie an den Radiogeräten die kommenden 2 Stunden auch mit dabei sein. Wir freuen uns über viel Musik und natürlich auch über viel Stimmung. Die Schlossberger sind heute bei uns auf der Bühne. Mario und Christoph, Z. Buhr, die Zillertaler Musikanten, die Ingreisburm, Mario K. wird für Stimmung sorgen und gleich zur Einstimmung freuen wir uns jetzt auf Musik von Echt Tirol. Aber es ist heute wirklich einiges los. Viele Stammgäste aus nah und fern sind extra wieder angereist, um diesen Blumenkorso hier in Kirchberg zu genießen und deshalb schicken wir einen großen Einstandsapplaus hinaus in die große, weite Welt. Wer heute nicht dabei sein kann, der versäumt was, aber Sie können natürlich auch bei der Anreise jetzt hierher nach Kirchberg viel Musik genießen. Freuen wir uns auf Markus und den Emanuel von Echt Tirol und ihren Alpenland-Jodler. Damit gute Unterhaltung.

0: geht's. Der Alpenland-Jodler schneidig hinein in diesen Feiertag mit Echt Tirol. Und ich glaube, natürlich Echt Tirol heute am Samstag. Das ist ja bei euch Standard. Also das heißt, auch wenn ein Feiertag ist, gibt's keinen freien Tag, weil ihr seid wirklich sehr viel unterwegs.
1: Genauso ist es. Also wir sind echt sehr gut gebucht. Ist nicht selbstverständlich. Wir sind sehr dankbar. Und ja, freuen uns, heute dort zu sein.
0: Und eben auch bei zahlreichen Jungbauernbällen. Und darum habt ihr euch einen extrigen Bohrischen einfallen lassen.
1: Genauso ist es. Die Jungbauern, unsere Freunde, sind wir oft am Weg, haben einen riesen Spaß und deswegen haben wir für sie einen schneidigen Bohrischen komponiert.
0: Und darum darf jetzt auch Bohrisch getanzt werden, hier bei uns in Kirchberg. Und zwar mit dem Jungbauern-Bohrischen von Echt Tirol.

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1: Der Jungbauernbayerische, echt Tirol, hat natürlich auch viele eigene Melodien veröffentlicht. Emanuel, ihr seid da natürlich beide immer sehr fleißig. Du und der Markus, ihr schreibt sehr gerne die eigenen Lieder.
2: Genau, so ist es. Eigentlich haben wir bisher alle Lieder, die wir veröffentlicht haben, selber komponiert.
1: Und die findet man natürlich auch auf euren CDs im Live-Programm von Echt Tirol. Und wie schaut es aus in nächster Zeit? Was ist da alles geplant?
2: Ja, wir sind schon wieder sehr fleißig beim Komponieren. Viele gute Ideen. Und nächstes Jahr im Frühjahr geht es wieder ins Studio. Und da werden wir unsere nächste Single aufnehmen.
1: Da sind wir sehr gespannt, was dort alles noch kommen wird. Aber Echt Tirol hat eben, wie gesagt, viele eigene Melodien mit im Repertoire. Und einen davon gibt es jetzt. Du bist meine Liebe mit Echt Tirol.

0: Du bist meine liebe Musik von Echt Tirol. Und wie ich schon gesagt habe, ich glaube, es ist mein 7. oder 8. Blumenkonzert hier, aber ich war ja als Projektleiter auch schon tätig, weil da hat dieser Herr die Bühne dort herum präsentieren dürfen. Lieber Roland Fankhauser, schön, dass du nach wie vor Radio U1 Tirol immer wieder so die Treue erhaltest, sozusagen hältst und immer wieder auch zu den Veranstaltungen vorbeischaut. Sag mal einen Riesenapplaus für unseren Roland. Und schauen Sie sich den Roland an, in 40 Jahren schaue ich als Radiopensionist auch so gut aus, hoffentlich, oder? Nichtsdestotrotz freut es uns, dass du heute da bist. Und wir feiern diesen Blumenkorso. Wir unterhalten uns auch gleich über diese tolle Veranstaltung mit dem Obmann vom MSC Unterland. Holen wir ihn natürlich auch gleich zu uns hierher auf die Bühne. Lieber Willi Steindl, danke schön, dass wir da sein dürfen. Und einmal einen Riesenapplaus für den Willi und sein Team.
1: Danke vielmals, danke sehr.
0: Willi, ich glaube, der Blumenkorso, traumhaftes Wetter, eigentlich fast schon zu schön, aber lieber so als wie anders. Aber trotzdem sind schon tausende Gäste hier in Kirchberg und es sind viele auf der Anreise und darüber freut sich auch sehr.
1: Ja, natürlich. Wir haben uns sehr viel angetan. Wir haben die wunderschönen Wegen hergerichtet. Viele freiwillige Helfer haben dieses Fest heute möglich gemacht. Und wir freuen uns auf jeden Zuschauer, der uns quasi hilft, so eine wunderschöne Veranstaltung durchzuführen.
0: Und das bereits schon zum 34. Mal. Und für dich war es ja auch ein Anliegen, diese Veranstaltung weiterzuführen. Die hat ja dein Vater auch ins Leben gerufen.
1: Genau, richtig. Mein Vater hat mit einigen sehr einfallsreichen Unternehmern damals die Veranstaltung ins Leben gerufen und hat die Veranstaltung dann immer auch geführt. Und so ist es auf mich übergangen. Und ich bin wirklich froh, dass ich mit einem super Team, mit einem super Organisationskomitee zusammen die Veranstaltung hier leiten darf.
0: Und jeder weiß natürlich, was zu tun ist. Kein Wunder, so eine traditionelle Veranstaltung. Und ihr setzt auch sehr auf Nachhaltigkeit. Und das ist auch ein Themenschwerpunkt, zum Beispiel in der Festschrift heuer.
1: Ja, Nachhaltigkeit ist natürlich bei uns ein wichtiger Punkt. Die Blumen zum Beispiel sind ein Abfallprodukt in der Samenzucht in Holland und diese Blumen verwenden wir für den Blumenkorso. Auf der anderen Seite haben wir natürlich auch unsere Wegen, die aus Styropor geschnitzt werden. Die Styropor lagern wir ein und verwenden ihn dann wieder, damit wir so nachhaltig wie möglich arbeiten können. Das ist natürlich ein Riesenpunkt für uns.
0: Also schon was Besonderes. Heute ab 15 Uhr startet der Blumenkorso hier in Kirchberg, also gerne vorbeischauen. Jeder ist herzlich willkommen und darüber freuen wir uns, Willi, oder?
1: Ihr seid alle herzlich willkommen. Wir freuen uns auf euch und wünschen euch einen wunderschönen Blumenkorso.
0: Dankeschön. Riesenapplaus für unseren Willi Steindl. Und jetzt freuen wir uns wieder auf Musik hier bei uns im Programm. Er ist heute in Doppelfunktion da. Mit Zed Bur, den Zillertaler Musikanten, wird er heute auch am Abend für Stimmung sorgen. Aber jetzt hier mal als Solo-Interpret der Mario K. extra aus dem Zillertal angereist. Und er sagt, diese Veranstaltung hier in Kirchberg ist mega gut und mega stark.

0: der Mario Kahn.
1: Dankeschön.
0: Heute hier bei uns. Mario, und du bist ja öfters auch im Brixental zu Gast, solo, aber seit neuestem im Duo.
1: Ganz genau, also donnerstags meistens im wunderschönen Westendorf, gar nicht so weit weg von hier, beim traditionellen Bauernmarkt. Ja, da darf ich natürlich solo, wie auch im Duo, momentan auch für Stimmung und für Unterhaltung sorgen, genau.
0: Aber natürlich auch mit Zed Buhr, den Siedertaler Musikanten, genau, wo du heute auch beim Sommernachtsfest ihr gemeinsam aufspielen werdet. Aber generell, du bist viel unterwegs, hast das Hobby, die Musik, zum Beruf gemacht.
1: Ja, ganz genau, momentan einmal fast täglich unterwegs, sagen wir mal, dank einem treuen Publikum und dank tollen Veranstaltern in Tirol und im In- und Ausland. Und es macht nach wie vor riesengroßen Spaß und natürlich auch mit den Jungs von Zed Buhr. Wie gesagt, viel unterwegs und es soll natürlich die nächsten Jahre noch so bleiben, da die Song.
0: Drum passt es auch mit dem nächsten Lied. Da schicken wir jetzt liebe Grüße ins Zillertal, denn alle Wege führen ins Zillertal. Musikalisch mit Mario K.

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1: Alle Wege führen ins Zillertal. Und ja, genau. Sie trägt nur Jeans oder Minirock. Dieses Lied kennen wir alle. Die Gloria, die von Nick B. besungen worden ist. Und da du natürlich gedacht hast, die Gloria, die ist jetzt auch schon fast Mitte 60, willst du noch von einer Jüngeren singen?
0: Ja, die Gloria von Nick B., die ist mittlerweile auch zur Mutter geworden und zur Legende geworden. Gell? Also jetzt haben wir eigentlich eh schon alles verraten. Und ja, wir haben jetzt einfach einen draufgehauen. Der Lukas Astl vom Werberg hat echt einen lässigen Text gemacht. Und ich habe da eine Musik dazu machen und da ist dieser Titel entstanden, die Legende von Gloria.
1: Und da darf jetzt mitgetanzt werden, mitgeklatscht und natürlich mitgesungen. Bekannt aus dem Programm von Radio U1 Tirol. Mario Kas, die Legende von Gloria.
0: So, da brauchen wir jetzt mal einen Schlager und Foxtänzer, gell? Bei euch hat das super funktioniert. Jetzt könnt ihr gleich noch eine Runde drehen, gell? Da sind sicher auch ein paar dabei. Und ansonsten braucht man die Hände. Wir klatschen, gell? Hopp!

0: Dankeschön, Wahnsinn.
1: Mario K. hier bei unserem U1 Frühschoppen heute live aus Kirchberg. Zum 34. Mal findet dieser Blumenkorso hier statt und ab 15 Uhr beginnt das Ganze mit dem Einmarsch der Musikkapelle Kirchberg und auch dem Einmarsch der Musikkapelle Aurach und somit wird dann auch der Blumenkorso hier eröffnet. Also jeder, der was

0: Für Freunde der Musik bekannte Klänge von den Innkreisbuben Lucky Putz. Und wie ich schon gesagt habe, in 13 Tagen ist es soweit. Der Countdown wird gezählt. Und zwar das Innkreisbubenfest findet statt.
1: Ja, die Spannung steigt. Wir haben gerade noch ein paar Tage Zeit. Und dann ist ja Wahnsinn, wie schnell die Zeit vergangen ist. Zack, 40 Jahre Innkreisbuben. Eine gewaltige Zeit.
0: Und das immer im Zeichen der Obergreiner Musik. Aber auch Partymusik darf bei euch im Live-Repertoire nicht fehlen. Ihr seid viel unterwegs. Aber erzähl mal, was ist bei diesem Jubiläumsfest bei euch alles so los?
1: Ja, wir haben gesagt, wir müssen natürlich ein wunderbares Programm zusammenstellen. 4 Jahrzehnte Tanzmusik, das machen nicht viel. Es gibt immer wieder einen, wie unsere Kollegen, die Schlossberger, die spielen schon 50 Jahre, aber es wird halt nachher da schon sehr dünn, wenn man 4 Jahrzehnte mit der Tanzmusik auf der Bühne steht. Und dann haben wir gesagt, dann werden wir uns Weggefährten von damals einladen und haben ein tolles Programm zusammengestellt für unser Jubiläumsfest am 28. August in Bad Ischl im Pfandler Bierzelt. Die 4 Tiroler Buben haben wir. Die Muskirchner sind dabei, wir die Innkreisbuben, die 3 Zwiedern haben wir, dann die Runden Obergreiner aus Slowenien und die Obergreiner Ulsters, genau, jetzt hätte ich es fast vergessen.
0: Lass mich raten, der Fredi Gradwald macht die Technik.
1: Genau, der Fredi Gradwald macht uns den Sound. Macht er auch seit 40 Jahren, das passt gut.
0: Aber lieber Lucky Putz, gibt es auch eine kaiserliche Audienzana?
1: Nein, gibt's nicht. Also wir haben heute ist Kaiser Geburtstag.
0: Ja.
1: Also bei mir daheim in Bad Ischl geht's richtig zur Sache, aber nein, sonst mit Kaiser heuer nix.
0: Okay,
1: aber am 26. sind wir in der Früh in, darf ich das überhaupt sagen?
0: Was?
1: Am Königlberg, das ist der andere Sender.
0: Ja, darfst du auch sagen.
1: Da haben wir, beim Staatsfunk, ja. Haben wir auch eine Audienz, so muss ich sagen. Und werden wir unser Jubiläum ein bisschen bekannt geben.
0: Also schon was Besonderes, auch im Fernsehen zu sehen.

Kreis Burmert heute zu hören hier bei uns auf Radio U1 Tirol mit einem Lied, das Sie auch bei uns im Programm immer wieder spielen. Wir gehen jetzt das ABC noch einmal gemeinsam durch. Von A wie Anna bis hin zu Z wie Zensi mit den Inkreisburmen.

0: Musik von den Innkreisbuben hier bei uns auf Radio U1 Tirol. 40 Jahre Jubiläum wird gefeiert. In diesen 40 Jahren hat sich musikalisch natürlich sehr viel verändert. Was geblieben ist, der Innkreisbubenstil?
1: Ja, Gott sei Dank. Also wir sind natürlich mit der Zeit gegangen, weil sonst bleibst du irgendwann einmal stehen. Aber wir sind trotzdem unserer Schiene eigentlich auch treu geblieben, 100% Live-Musik zu machen, Obergreiner Musik zu machen, eigene Musik zu machen und natürlich auch Stimmung und Unterhaltung. Und mit meinen Kollegen, so habe ich eine Mutzer Gaudi und es ist schön, dass das sind schon Freundschaften. Das ist nicht nur, dass man miteinander musiziert, das ist auch wirklich eine persönliche und private Freundschaft, was uns verbindet.
0: Und eben, dann kann man mitfeiern. 40 Jahre Innkreisbuben sozusagen in 13 Tagen am 28. August findet das Ganze statt. Alle Infos auch auf der Homepage der Innkreisbuben. Und jetzt machen wir noch einen musikalischen Ausflug ins schöne Salzkammergut. Mit dem Salzkammergut-Lied und den Innkreisbuben.

0: Thanks, danke schön.
1: Das soll's kommen gut, Liert. Von den Innkreisbuben bei unserem Radio U1 Frühschoppen. Der wird heute bis 14 Uhr live übertragen hier vom Blumenkosso in Kirchberg. Aber ab 17 Uhr gibt's natürlich auch das Sommernachtsfest heute noch hier. Die Alpenlauser werden für Stimmung sorgen, aber auch die folgende Musikgruppe, die jetzt im Radio natürlich auch für rasante Stimmung sorgen wird, wird ab 17 Uhr hier am Hauptplatz so richtig Gas geben. Und wir freuen uns jetzt auf wirklich bekannte Lieder auch. Es geht Schlag auf Schlag weiter hier bei uns mit Musik aus dem Zillertal und da natürlich Z-Pur, die Zillertaler Musikanten, jetzt bei uns hier auf der Bühne, meine Damen und Herren. Und wir freuen uns jetzt mit einem Lied, das heute zu diesem Wetter ganz passt. Ich lieb mein Heimatland. Damit gute Unterhaltung mit Z-Pur.

0: Dankeschön.
1: Ich lieb mein Heimatland, eine bekannte Melodie von Seth Burenzillertaler Musikanten Martin. Und ich glaube natürlich, die Krönung war bei der Finalsendung oder in der finalen Saison von Immer wieder sonntags mit dabei sein zu dürfen.
0: Ja, das war eine Riesenehre für uns, für Mandals und Zillertal, dass wir in der letzten Saison, oder vielleicht ist gar nicht die letzte, aber eher schon, dass wir da dabei sein dürfen haben. Mitte Juli war es, am 12. Juli, bei Immer wieder sonntags, und das war eine Riesenehre für uns.
1: Und das heißt immer natürlich, die Volksmusik, die stirbt weg sozusagen, zumindest schade, von vielen anderen Sendern, aber wir von Radio U1 Tirol halten natürlich da der Volksmusik die Treue, und das Besondere, wenn man dann im deutschen Fernsehen an einem Sonntag da für diese Musik sorgen darf, dann ist das auch was Besonderes.
0: Also auf jeden Fall, aber egal ob in Deutschland oder da in Kirchberg, wir haben überall eine Gaude, dass wir spielen dürfen, und ich hoffe, es gefällt es auch, oder?
1: Heute ab 17 Uhr beim Sommernachtsfest natürlich wird Seth Burr, die Zillertaler Musikanten, auch noch für Stimmung sorgen, aber jetzt haben sie was mit dabei. Einfach schneidig mit Seth Burr. Damit wünschen wir gute Unterhaltung.

0: Dankeschön.
1: Zetzburi, Zillertaler Musikanten und Sie haben natürlich auch immer wieder was Neues im Repertoire. Ihr seid immer wieder fleißig am Produzieren, Martin, und da hat sich jetzt einer ein neues Hobby unter euch gemacht.
2: Ja, also unser Andi hat sich jetzt das daheim ein bisschen gefierig umgerichtet, sagt man, dass wir eine Weile haben auch zum was Produzieren, zum was Aufnehmen. Der Andi macht das mittlerweile selber daheim und ja, also er macht das gut.
1: Und deshalb ist auch so, wie Zetbur im Radio klingt, so klingt Zetbur auch live. Heute ab 17 Uhr kann man euch natürlich wieder erleben, aber auch sonst seid ihr im Sommer wirklich sehr viel unterwegs.
2: Ja, Gott sei Dank sind wir viel unterwegs und mich freuen uns schon auf euch nachts. Wenn die Sonne oft richtig kommt von der Seite. Ja.
1: Dann würde ich sagen, spielen Sie auf die vier lustigen Zillertaler, auch hier bei uns jetzt auf Radio U1 Tirol.

0: Action!
1: Vier lustige Zillertaler, Martin, und den habt ihr natürlich auch verfilmt.
2: Also den haben wir jetzt vor kurzem eindrehen dürfen, bei einer ganz super Location auf der Grialm im Duxatal. Und am nächsten Sonntag, am 23. um 20 Uhr, also alle dabei sein auf YouTube, da wird das Video veröffentlicht.
1: Also alle Infos findet man auch auf den Social-Media-Kanälen von Z-Pur, den Zillertaler Musikanten. Und heute ab 17 Uhr sorgen sie natürlich hier beim Sommernachtsfest auch für Stimmung. Ja, im Jahr 1992, da war der Blumenchor so das erste Mal hier eine Besonderheit im Brixental und in Kirchberg. Mittlerweile zum 34. Mal findet er heuer statt. Ab 15 Uhr zieht er sozusagen durch die Straßen hier in Kirchberg. Als der Blumenchor sozusagen erfunden worden ist, haben diese Herrschaften hinter mir bereits ein Jahr lang schon den Bergkristall vom Grand Prix der Volksmusik zu Hause gehabt. Im Jahr 1991 haben sie nämlich den Grand Prix der Volksmusik gemeinsam mit dem Alpentrio Tirol gewonnen. Und diese Zeiten wollen sie auch mit neuen Liedern noch einmal aufleben lassen. Freuen wir uns, dass sie heute unter uns sind. Riesenapplaus für Mario und Christoph. Und sie singen und spielen für uns nun hinauf zum siebten Himmel.
3: So schaut's aus.

0: zum siebten Himmel und zurück mit Mario und Christoph. Mario und Sie habt vor kurzem einen neuen Social Media Post gemacht, wo drinnen gestanden ist, das letzte Mario und Christoph Fest. Jetzt haben sich natürlich schon viele die Sorgen gemacht, geht der Mario jetzt leimer Motorradl fahren? Nein, also ihr macht schon noch weiter.
1: Nein, das ist das letzte Fest in Oberbavers, in der Hotel Krone. Wollen wir noch einmal richtig feiern mit unseren Freunden. Es geht natürlich weiter. Ich könnte in Pension gehen, aber ich werde es nicht so schnell machen, schätze ich mal.
0: Also wird Mario und Christoph weiterhin nur ein wenig auf der Bühne stehen. Ich glaube, das ist einen riesengroßen Applaus wert, weil ihr das wirklich schon seit 5 Jahrzehnten mit voller Begeisterung und immer noch mit großer Leidenschaft macht.
1: Ja, ich habe begonnen, da war ich 13 Jahre, dann bin ich mit 21 zum Alpentrier Tirol gekommen. Da haben sie gesagt, sie brauchen einen Jungen. Jetzt bin ich der Alte. Aber ich bin immer der Alte geblieben und spiele natürlich mit Leib und Seele noch immer Musik. Jetzt braucht der Christoph einen Jungen, genau.
0: Das passt. Ja, man geht mehr auf Tour. Ja. Tour.
1: Aber was uns freut, wir sind nächste
0: Lukas
1: Woche.
0: Und Christoph.
1: Genau, das passt da.
0: Ja.
1: Nächste Woche sind wir beim Stefan Ross eingeladen.
0: Ich wollte gerade sagen, ihr seid aber immer noch bei großen Fernsehsendungen dabei. Eben nächste Woche noch einmal immer wieder sonntags und da gibt's was Neues.
1: Genau, wir haben Alpentrio mit Mario und Christoph ein bisschen vermischt und haben ein wunderschönes Medley gemacht, angefangen vom depperten Buben bis hinten, Mario und Christoph grenzenlos. Und sie haben gesagt, genau so was wollen sie in der Sendung haben. Dann haben wir gesagt, kein Problem, das machen wir.
0: Und heute natürlich und gibt's.
1: Ja? Du bekommst auch natürlich auf Radio 1, gell?
0: Am Freitag präsentieren wir das,
1: genau,
0: versprochen.
1: Super.
0: Aber jetzt hör mal, hast du Ti amo gesagt mit Mario und Christoph bei unserem U1 Frühschoppen?
1: Danke.

0: Mario und Christoph, hast du Tiamo gesagt? Zum siebten Himmel, das aktuelle Album. Und da ist, wie bei Mario und Christoph üblich, natürlich auch die Eigenkomposition an erster Stelle, Mario.
1: Ja, wir schreiben viel im Studio. Wir haben ein eigenes Tonstudio. Und jetzt haben wir auch wieder erfahren, wir sind mit zwei Liedern bei den Kastelrutern wieder drauf. Für die Kastelruther Spatzen haben wir mittlerweile schon über 100 Lieder geschrieben. Und für die Flippers sowieso haben wir dazu mal ganz, ganz viele Lieder geschrieben. Und natürlich unser Zeug, wir sind einfach mit Leib und Seele im Studio und probieren Sachen aus.
0: Und wer jetzt in Oberpaufus unterwegs war, der hat sich gedacht, ah, da ist einer, der schaut aus wie die Amigos. Ihr seid nämlich mit dem Kalle auch sehr gut befreundet.
1: Genau, wir haben auch viele Lieder geschrieben für die Amigos. Und der Kalle macht momentan Urlaub in Oberpaufus. Und es taugen wahnsinnig die Hitze. Natürlich macht ihn genauso zu schaffen wie uns alle. Aber er ist ja noch jung und...
0: Und ich weiß, dass er uns zuhört. Wir schicken ihm liebe Grüße von Kirchberg und Mario und Christoph hat natürlich auch was Besonderes jetzt mit im Gepäck. Du hast im Schlaf seinen Namen gemacht. Bekannte Melodien von Mario und Christoph.

0: Mario und Christoph bei unserem Radio U1 Frühschoppen heute mit dabei. Und sie sind natürlich auch in der zweiten Stunde noch einmal hier bei uns auf der Bühne. Und zwar mit einem Erfolgstitel, wo heute auch schon sehr, sehr viele ein T-Shirt davon tragen. Und es hat nichts mit einer Kuh zu tun, das kann ich schon verraten. Aber was uns freut, ist, dass der Geschäftsführer, Stellvertreter vom Brixental Tourismus hier in Kirchberg bei uns auf der Bühne steht. Lieber Christoph Stöckel, schön, dass wir bei dir so sein dürfen.
1: Ja, liebe Einheimische, liebe Gäste, liebe O1-Hörerinnen und Hörer, herzlich willkommen bei unserem wunderschönen Blumenkurs im schönen Ortszentrum Kirchberg in Tirol.
0: Ich glaube, was Besonderes, gerade weil ja im Brixental an diesem Wochenende so viel los ist, also das Feiern, das können die Brixentaler.
1: Das können wir, feiern gerne. Musik ist was Wunderschönes. Wir haben das große Bezirksmusikfest dieses Wochenende. Musikkapelle Westenhof, die das in Brixental organisiert. Und unser wunderbarer heutiger Blumenkroso gemeinsam mit euch bei U1 seit vielen, vielen Jahrzehnten, muss man schon sagen. Das tut Menschen gut, Einheimische und Gäste haben Lebensfreude, feiern, tanzen, singen und viel super Musik.
0: Und das ist euch natürlich sehr wichtig, weil ihr gerade sagt, die Unterhaltung, das ist das, wo der Gast nach Hause fährt und der Einheimische auch sagt, das taugt mir, da feiere ich mit. Und deshalb dieses Sommernachtsfest heute ab 17 Uhr verbindet eben sozusagen die Gäste, aber auch die Einheimischen.
1: Ganz genau so ist es. Also wir freuen uns, wenn alle lachen, wenn alle eine Freude haben. Musik ist was Wunderschönes. Sommernachtsfest, heute nach dem großen Umzug. Es ist wirklich genial. Ich habe es erlebt die letzten Tage. Über 400.000 Blumen wurden verarbeitet. Auch die Teilnehmerinnen und Teilnehmer feiern mit uns dann gemeinsam Sommernachtsfest Kirchberger Blumenkroso mit Radio 1 Tirol.
0: Ganz genau. Und auch viel Musik. Und wir sagen Dankeschön, dass wir seit so vielen Jahren Partner sein dürfen. Christoph Stöckel, ein Riesenapplaus einmal für unseren Christoph. Der auch da alles hineinlegt, das ganze Herzblut sozusagen. Und ja, in dieser Runde stehen wir schon im großen Finale. Eine Stunde Frühschoppen geht ja so schnell vorbei, aber wir freuen uns jetzt über Musik von den vier Herrschaften, die auch in der Gegend sehr viel auf der Bühne stehen. Und darum freut es uns, dass sie auch heute hier in Kirchberg da sind. Die Schlossberger und sie sagen, drum lass uns fröhlich sein, hier beim Blumenkurso in Kirchberg.

0: Dankeschön.
1: Drum lasst uns fröhlich sein und das auch nach 49 Jahren, lieber Hans. Wahnsinn, wie lange es eigentlich die Schlossberger schon gibt?
0: Ja, es ist unbeschreiblich und unglaublich eigentlich. Ja.
1: Nächstes Jahr wird ja Jubiläum gefeiert bei euch.
0: Ja, wir feiern eigentlich das ganze Jahr durch, Lucky. Und ja, was jetzt so außersteht, sind wir immer und überall unterwegs.
1: Das passt natürlich ja ganz gut, weil ihr das ja mit sehr viel Freude macht. Und ihr habt die Obergreiner Musik mit im Repertoire, aber natürlich auch die Schlagermelodien. Also eigentlich für jeden, der Schlossberger hören möchte, das Passende.
0: Ja, wir machen ein buntes Programm, natürlich vom Obergrein angefangen bis hin zur Party Schlagermusik. Und da ist für jeden was dabei.
1: Ganz genau. Und jetzt hören wir sie, wenn wir gemeinsam ein bisschen zusammenrucken bei den Schlossbergern. Ruck mal zusammen hier bei uns auf Radio U1 Tirol.

0: die Schlossberger mit Ruck mal zusammen. Und ja, das Besondere ist natürlich, wie wir schon gesagt haben, viel unterwegs, aber natürlich auch immer wieder am Produzieren. Du hast dein Herz klopfen hören, den hören wir heute auch noch. Und ich glaube, das war wieder mal so ein kleiner Erfolg von den Schlossbergern.
1: Ja, muss man dazu sagen, ist ganz ein einfacher Schlager, komponiert, warte, jetzt muss man gerade Zirchen zu machen, dann geht's wieder. Komponiert und gesungen von unserem Fred natürlich. Ja. Mhm. Und ja, den hören wir heute noch.
0: Den hören wir heute noch. Zum großen Finale hier beim Blumenkoso in Kirchberg. Also gerne vorbeischauen und mit uns gemeinsam mitfeiern. Auch ganz egal, wenn man gerade in Itter ist. Passend dazu, wenn man durch Itter fährt, hört man jetzt die Schlossberger mit ihrer Itterer Polka.

0: Schlossberger.
1: Dankeschön.
0: Die Itterer Polka hier bei uns auf Radio U1 Tirol. Und schön langsam, ja, geben wir ein bisschen Gas. Es ist jetzt 20 Minuten nach 13 Uhr und ab 14 Uhr, da müssen wir natürlich schön langsam auch die Bühne räumen. Denn ab 15 Uhr, da gibt es dann den Blumenkoso hier in Kirchberg. Der zieht es dann sozusagen hier durch die Straßen. Und deshalb müssen wir natürlich schauen, dass dort alles reibungslos läuft. Aber viel Musik gibt es noch bei uns mit Echt Tirol jetzt. Und sie singen vom Peter und spielen es für uns vom Russen Peter.

0: aus dem Album Echt Tiroler Manda. Und natürlich das Besondere ist eines und das, Emanuel, dass ihr auch jetzt im sozusagen Spätsommer und im Herbst viele Termine habt, am besten vorbeischauen auf eurer Homepage.
1: Genau so ist es, da stehen alle Termine drinnen. Wir starten beim Alpenfest in Delfes, Jungbau und Bälle und so weiter und so fort.
0: Und jetzt gibt's noch einen Gruß aus der Heimat mit Echt Tirol hier bei uns auf Radio U1.

Bekannte Klänge aus dem Programm von Radio 1 Tirol. Riesenapplaus für euch, Tirol! Ihr Gruß aus der Heimat hier bei uns an diesem Feiertag, an diesem Samstag. Wir uns auch die Ingres Burm, für die geht's jetzt auch gleich wieder weiter im Anschluss. Sie sind ja musikalisch viel unterwegs und am 28. August, am Freitag, wird's dann das Ingres Burm Fest mit einem Jubiläum gefeiert. Alle Infos auch auf ihrer Homepage, aber wie sie nach Hause fahren, das wissen sie nicht genau, aber ich schätze mal nicht übers Zillertal. Zumindest machen sie das jetzt für uns musikalisch im Gerlosser Jägerstüberl. Viel Spaß mit den Ingres Burm.

0: Punkt haben wir unser Jubiläum. Und mit dem nächsten Stück fahren wir schon ein bisschen voraus in meine Heimat, ins wunderbare Salzkammergut.
1: Da wünsche ich mir gute Fahrt und guten Nachhauseweg mit den Inkreisbuben zwischen Salzburg und Bad Ischl.

Die Ingreisburm, Dankeschön fürs Dabeisein bei unserem Radio U1 Frühschoppen heute am Feiertag hier direkt live aus Kirchberg. Morgen, da gibt es schon die nächste Auflage von unserem Radio U1 Frühschoppen und zwar eine Aufzeichnung beim großen Gipfeltreffen der jungen Zillertaler. Morgen am Kasamandl am Bänken in Meierhofen mit dabei natürlich die Jutzis, die jungen Zillertaler, das Kasamandl-Duo DJ Max, die Meierhofner, die jungen Meierhofner Alp 3 und Lisa Mikko. Sowie auch ich darf dort für Stimmung sorgen. Ab 12 Uhr morgen dann wieder in Meierhofen und zwar beim Kasamandl am Bänken der U1 Frühschoppen. Ein wunderschönes Platzsaal dort oben und das wissen auch Z-Bur, die Zillertaler Musikanten, nun für uns. Ich war's für uns ein Platzsaal.

0: Schön, ganz gut Auswahl.
1: Ich war's für unser Platz als Set Puri, Zillertaler Musikanten und natürlich heute, da gibt's ab 17 Uhr das Sommernachtsfest und die restlichen Termine auf eurer Homepage Zpur, die Zillertalermusikanten.at.
0: Ja genau, wenn es interessiert, bitte nachschauen.
1: Ganz genau, vorbeischauen, mitmachen und vielleicht sieht man ihn dort auch, den Weiberer. Der geht nämlich heute um mit Zpur, den Zillertaler Musikanten.

0: Jawohl, ganz gut Auswahl und bis später.
1: Der Weiberer geht um mit Zed Pur, den Zillertaler Musikanten, hier bei uns auf Radio U1 Tirol. Und schön langsam geht's ins große Finale. Und wir freuen uns, Mario und Christoph, jetzt hier bei uns auf der Bühne. Und da gibt's jetzt gleich schon Melodien, die wir alle kennen. Grenzenlos, da freuen wir uns jetzt auf Mario und Christoph.
0: Danke, Luki.

0: Grenzenlos von Mario und Christoph. Was hat es mit dieser Paula auf sich, Mario?
1: Die Paula ist ein Mensch, der einen anderen Menschen einfach hilft und ein fröhlicher Mensch ist.
0: Und da sind heute so viele Paulas unter uns. Sehr schön und ganz speziell für alle. Haben wir wirklich eine Paula da? Wo ist die Paula? Dann kam Paula mit Mario und Christoph. Schön, dass Sie heute da sind.

0: Anna.
1: Dann kam Paula, Mario und Christoph. Riesenapplaus, danke fürs Dabeisein. Und das war unser heutiger U1-Frühschoppen hier live aus Kirchberg. Ab 15 Uhr beginnt dann der Blumenkurs. Also gerne vorbeischauen. Wenn Sie gerade am Anreiseweg sind, dann wünschen wir weiterhin gute Fahrt. Und wir sagen Dankeschön mit einem Riesenapplaus. Bedanken wir uns bei Echt Tirol fürs Dabeisein. Wir sagen Dankeschön an die Ingreisburm. Ein Danke an Mario K. Dankeschön an Z. Burdi, Zillertaler Musikanten. An Mario und Christoph. Und Dankeschön auch an die Schlossberger, die jetzt noch das große Finale hier bei uns bestreiten. Ein Vergeltsgott auch an Simon Ennemoser, der im Übertragungswagen den Ton in die weite Welt hinaus sendet. Und Wolfi Baller für die Tontechnik, die heute alles geben. Ein Riesenapplaus einmal für unsere Projektleitung und unsere Technik. Und auch Lukas Brunner sagt Dankeschön fürs Zuhören. Wir sehen uns vielleicht heute Abend im Tennisstadion in Kitzbühel bei Monika Gruber oder ansonsten morgen am Kasamandl am Bänken beim Radio U1 Frühschoppen. Das Wichtigste, bleiben Sie gesund. Es gibt ja über 1000 Krankheiten, aber nur eine Gesundheit und die wünsche ich Ihnen allen. Bis auf ein Wiederhören hier bei uns auf Radio U1 Tirol und das ist meine Heimat. Mit Musik von den Schlossbergern verabschieden wir uns. Vielen Dank.

0: Wunderschöne Klänge.
1: Dankeschön.
0: Zum Abschluss von die Schlossberger. Aber im großen Finale wollen wir noch eine Zugabe hören. Einer geht sich noch aus und damit verabschieden wir uns wirklich an diesem Feiertag. Wünschen jetzt noch viel Spaß weiterhin auch mit dem Musikexpress bei uns auf Radio U1 Tirol. Und ich möchte dein Herzal klopfen hören. Ein Erfolgstitel von den Schlossbergern zum Abschluss im großen Finale.

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1: Mit Hannes Haab. Beim schweren Erdbeben heute auf der indonesischen Insel Flores sind mindestens 38 Menschen ums Leben gekommen. Mindestens 13 sind verletzt, so die nationalen Katastrophenschutzbehörden. Rund 2000 Menschen haben sich selbst in Sicherheit bringen können. Das Beben heute hatte eine Stärke von 7,7. Auch in Europa, im südspanischen Granada, hat es heute ein Erdbeben gegeben. Hier sind Häuser und Autos beschädigt worden. Über Verletzte gibt es bislang keine Infos. Südkorea bietet Nordkorea Friedensverhandlungen an. Lasst uns darüber reden, diesen langen Krieg zu beenden. Das sagt der südkoreanische Präsident Choi Myung in seiner Rede zum heutigen koreanischen Unabhängigkeitstag. Die beiden Länder sind seit Jahrzehnten offiziell ja weiter im Krieg. Der Koreakrieg hat vor über 70 Jahren nur mit einem Waffenstillstand geendet. Südkorea wiederholt damit das Angebot aus den vergangenen Monaten erneut, worauf Nordkorea bisher nicht reagiert hat. Der Brand im Föhrenwald in St. Egiden am Steinfeld im Bezirk Neunkirchen ist unter Kontrolle. Die Feuerwehr ist aber weiter im Einsatz. Es gilt nun vom Boden aus weiterzuarbeiten, sagt uns das Bezirksfeuerwehrkommando. 250 Feuerwehrleute versuchen weiter Glutnester aufzuspüren und zu löschen. Das Aufspüren der Glutnester ist sehr aufwendig. Sie müssen mit einer Hacke quasi ausgegraben und dann abgelöscht werden. Die Feuerwehr rechnet damit, dass sie sicher noch eine Woche im Einsatz sein wird. Weil das Kabinenpersonal des Billigfliegers EasyJet dieses Wochenende streikt, fallen in Frankreich über 100 Flüge aus. Die Beschäftigten protestieren vor allem, dass ihre Dienstpläne immer wieder kurzfristig geändert wurden. EasyJet befördert neben der Air France die meisten Passagiere in Frankreich.
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1: Mit Hannes Harp. Das Handy haben auch in der Urlaubszeit die meisten ständig dabei. Ein Thema ist da nach wie vor Roaming, denn trotz der EU-Roaming-Regeln drohen da teils hohe Kosten. Die Roaming-Regelung gilt bis auf wenige Ausnahmen, nämlich nur in EU-Ländern. Außerhalb der EU, in Grenzregionen oder im Flieger kann es da schnell teuer werden. Auch die Mobilbox kann eine Kostenfalle werden, warnt Gregor Wagner vom Forum Mobilkommunikation.
2: Hat sich das Gerät in einem Nicht-EU-Land schon mal eingeloggt und selbst wenn man es abgedreht hat und jemand anruft und auf die Mobilbox kommt, dann läuft das über das fremde Netz. Das heißt, es fallen Kosten an, obwohl man eigentlich gar nicht damit rechnet, dass überhaupt irgendwelche Anrufe auf die Mobilbox kommen.
1: Die Mobilbox deswegen vor dem Urlaub am besten deaktivieren. Die hohen Temperaturen belasten die Österreicherinnen und Österreicher. Das bestätigt die neueste Umfrage des Linzer Market-Instituts nun für den Standort. 3/4 der Menschen sagen, dass sie die Hitze belastet. Wenig überraschend spüren die Menschen in den Landeshauptstädten das stärker als die Bewohner am Land. Frauen kämpfen mit der Hitze etwa mehr als Männer, steht in der Umfrage. Beim schweren Erdbeben heute auf der indonesischen Insel Flores sind mindestens 38 Menschen ums Leben gekommen. Mindestens 13 sind verletzt, so die nationalen Katastrophenschutzbehörden. Rund 2000 Menschen haben sich selbst in Sicherheit bringen können. Das Beben heute hatte eine Stärke von 7,7. Auch in Europa, im südspanischen Granada, hat es heute ein Erdbeben gegeben. Hier sind Häuser und Autos beschädigt worden. Über Verletzte gibt's bislang keine Infos. Die größte Marienstatue Europas wurde heute in Polen eingeweiht. Die Statue bringt es samt Sockel in Form einer Krone auf über 55 Meter. Sie steht in einem Dorf knapp 200 Kilometer von Warschau entfernt. Gesponsert hat den Bau einer der reichsten Männer Polens. Fachleute schätzen, dass der Bau umgerechnet 23 Millionen Euro gekostet hat.
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1: Mit Hannes Harp. Eine junge Frau ist gestern Abend in Wien-Liesing in einem Park angegriffen worden. Ein 39-jähriger Mann, nur mit kurzer Hose bekleidet, hat die Frau zuerst verfolgt. Plötzlich hat er die Frau dann von hinten attackiert, zu Boden gerissen und sie angefangen zu würgen und ihr die Kleidung vom Körper zu reißen. Der 25-Jährigen ist es gelungen zu flüchten. Die Polizei hat den Angreifer wenig später festgenommen. Dabei war der Mann aggressiv und hat einen Polizisten ins Gesicht sowie gegen die Scheibe eines Streifenwagens geschlagen. Er wurde in eine Justizanstalt gebracht. Die beiden Frauen aus Israel, die tagelang in Wien gesucht wurden, sind offenbar in Argentinien aufgetaucht, berichtet die Times of Israel. Ein Video auf der Plattform X soll zeigen, wie israelische Polizisten und Vertreter von Interpol die beiden Frauen in einem Bus ansprechen. Sie konnten dann ihre Fahrt fortsetzen. Dem Bericht zufolge wollen die Frauen in Argentinien ein neues Leben beginnen. Weil die Donau so wenig Wasser führt und es deswegen Probleme mit dem Kühlwasser des Atomkraftwerks Paks gibt, hat Ungarn heute am Vormittag damit begonnen, zwei fest verankerte Lastkähne gezielt in der Donau zu versenken. Damit will es das Land schaffen, den Wasserstand des Flusses zu heben, um mehr Kühlwasser für den Betrieb an das AKW zu leiten. Das Handy haben auch in der Urlaubszeit die meisten ständig dabei. Ein Thema ist dann nach wie vor Roaming, denn trotz EU-Roaming-Regeln drohen da teils hohe Kosten. Die Roaming-Regelung gilt, bis auf wenige Ausnahmen, nämlich nur in EU-Ländern. Außerhalb der EU, in Grenzregionen oder im Flieger kann es da schnell teuer werden, ist die Warnung von Konsumentenschützern. Sie empfehlen, im Flugzeug oder auf Schiffen den Flugmodus zu aktivieren oder das Handy gleich auszuschalten.
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1: Mit Hannes Harp. Greenpeace hat vor dem Kanzleramt heute 395 leere Stühle platziert. Jeder steht für ein Hitzetodopfer im heurigen Jahr. Die Umweltschutzorganisation fordert angesichts der Extremtemperaturen, der Dürre und der Wasserknappheit ein Klimasofortpaket, erklärt uns Jasmin Turecker von Greenpeace.
2: Dieses Klimasofortpaket muss wichtige Maßnahmen beinhalten, um Österreich auf Klimaschutzkurs zu bringen, beispielsweise ein Klimagesetz. Aber es muss auch wichtige Maßnahmen beinhalten, die den Menschen jetzt helfen. Also beispielsweise ein Notfallfördertopf, der dafür sorgt, dass auch Geld da ist für thermische Sanierung, Fenstertausch oder auch direkte Hitzeschutzmaßnahmen.
1: Das Sofortpaket muss auch in der kommenden Woche schon am Tisch liegen. Gleichzeitig muss Österreich aufhören, Böden zuzubetonieren und es braucht das angekündigte Wasserentnahmeregister, sagen die Umweltschützer. 3 Wochen nach dem islamistischen Anschlag beim Christopher Street Day in Berlin hat heute mit der Berliner Techno-Parade das nächste Großereignis begonnen, mit einer Schweigeminute für die Opfer des Anschlags. 1500 Polizisten begleiten das Spektakel mit 10.000 Besuchern, auch Hubschrauber und Drohnen sind zum Schutz im Einsatz. Eine junge Frau ist gestern Abend in Wien-Liesing in einem Park angegriffen worden. Ein 39-jähriger Mann, nur mit kurzer Hose bekleidet, hat die Frau zuerst verfolgt. Plötzlich hat er die Frau dann von hinten attackiert, zu Boden gerissen und sie angefangen zu würgen und ihr die Kleidung vom Körper zu reißen. Der 25-Jährigen ist es gelungen zu flüchten. Die Polizei hat den Angreifer wenig später festgenommen. Dabei war der Mann aggressiv und hat einen Polizisten ins Gesicht sowie gegen die Scheibe eines Streifenwagens geschlagen. Er wurde in eine Justizanstalt gebracht. Bauarbeiter in Belgien sind bei Renovierungsarbeiten auf Gold gestoßen. Konkret haben sie 49 Goldbarren ausgegraben, als sie Abwasserleitungen in Ostflandern verlegen wollten. Das Gold hat einen Wert von rund 9 Millionen Euro. Wem es gehört und wie es unter der Erde gelandet ist, ist noch völlig unklar. Die Goldbarren werden vorerst in einem Hochsicherheitstresor gelagert.
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1: Mit Hannes Harp. Es braucht ein Klimasofortpaket der Regierung samt fertigem Klimaschutzgesetz. Dafür haben heute Vormittag die Umweltschützer von Greenpeace in Wien demonstriert. Weil der Sommer heuer so heiß und trocken gewesen ist, muss die Regierung noch kommende Woche liefern. Was genau, erklärt uns Jasmin Durecker von Greenpeace.
2: Wichtig ist auch, die Natur ist unser wichtigster Verbündeter. Deswegen müssen wir auch Wasserschutz schnell umsetzen, beispielsweise mit einem Wasserentnahmeregister. Die Renaturierungsverordnung muss endlich auch in Österreich umgesetzt werden. Und wichtig, die Bodenversiegelung, die muss gestoppt werden. Denn wir wissen, es hat sich einfach noch mehr auf, wenn wir weiter alles versiegeln.
1: Symbolisch für jedes Hitzeopfer hat Greenpeace vor dem Bundeskanzleramt heute 395 leere Stühle mit Grablichtern aufgestellt. Das Handy haben auch in der Urlaubszeit die meisten ständig dabei. Ein Thema ist dann nach wie vor Roaming, denn trotz EU-Roaming-Regeln drohen da teils hohe Kosten. Die Roaming-Regelung gilt bis auf wenige Ausnahmen, nämlich nur in EU-Ländern. Außerhalb der EU, in Grenzregionen oder im Flieger kann es da schnell teuer werden, ist die Warnung von Konsumentenschützern. Sie empfehlen, im Flugzeug oder auf Schiffen den Flugmodus zu aktivieren oder das Handy gleich auszuschalten. Unüblicher Zwischenfall gestern Abend am Flughafen Klagenfurt. Ein Pilot hat sich geweigert, zwei Männer einer Polterrunde an Bord zu lassen, weil die beiden so schwer betrunken waren. Heftige Diskussionen waren die Folge, weshalb dann auch die Polizei eingeschritten ist und die beiden mit auf die Polizeiinspektion genommen hat. Die achtköpfige Polterrunde wollte nach Mallorca fliegen, daraus ist am Ende nichts geworden. Der Flug hatte über eine Stunde Verspätung. Die österreichischen Unis gehören zu den besten der Welt. Das zeigt erneut das Shanghai-Uni-Ranking. Da sind 5 Universitäten aus Österreich in den Top 500. Die beste ist die Uni Wien. Sie liegt unter den besten 150 Unis. Die weltbeste Universität ist Harvard in den USA.
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1: Mit Hannes Hab. Die Feuerwehren beim Brand im Föhrenwald in St. Ingiden am Steinfeld in Niederösterreich sind weiter im Einsatz. Der Brand ist aber unter Kontrolle. Es gilt nun, vom Boden aus weiterzuarbeiten. Ein Knochenjob, sagt uns Bezirksfeuerwehrkommandant Mario Lukas.
2: Ja, grundsätzlich sind das jetzt einzeln durchgehen, ja, händisch ausgraben und die Baumstümpfe oder so, das ist alles was gelöst, zusätzlich abverlöschen. Ja.
1: 64 Hektar waren betroffen. Die Feuerwehr rechnet damit, dass sie sicher noch eine Woche im Einsatz sein wird. Greenpeace hat vor dem Kanzleramt heute 395 leere Stühle platziert. Jeder steht für ein Hitzetodopfer im heurigen Jahr. Die Umweltschutzorganisation fordert angesichts der Extremtemperaturen, der Dürre und der Wasserknappheit ein Klimasofortpaket. Dort soll auch ein fertiges Klimaschutzgesetz drin sein. Damit die Menschen ihr Zuhause an den Klimawandel anpassen können, braucht es beispielsweise auch einen Notfalltopf für Fenstertausch oder bessere Dämmung von Gebäuden, sagen die Umweltschützer. Sperren aus Stacheldraht, Wasserwerfer und hunderte bewaffnete Polizisten, so hat sich die spanische Exklave Ceuta heute abgesichert. Der Grund, es wurde wieder von einem massenhaften Migrantenansturm an diesem Wochenende gewarnt. In den sozialen Medien wurde zu gemeinsamen Massenüberquerungen aufgerufen, wie schon vor 2 Wochen. Damals sind bis zu 80.000 Migranten nach Ceuta gekommen. Viele sind auf dem Weg im Meer ertrunken. Heute Vormittag waren es einige hundert Migranten, die versucht haben, die Grenze zu überwinden. Es arbeiten immer weniger Menschen in der deutschen Autoindustrie. Rund 691.000 sind es noch, so wenige wie seit 20 Jahren nicht mehr. Der Grund ist die zunehmende Konkurrenz aus China und die hohen US-Zölle. Das hat die deutschen Autobauer dazu gezwungen, Personal abzubauen. Die Krise wirkt sich auch auf Österreich aus. Die Zulieferindustrie in Österreich hängt stark von Deutschland ab.
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1: Mit Hannes Harp. Feiertage streichen und mehr arbeiten. Der Vorschlag des industriellen Vereinigungspräsidenten in Niederösterreich sorgt derzeit für Wirbel. Eine 41-Stunden-Woche würde den meisten Leuten gar nicht auffallen, sagt er. Und Österreich könnte so die Wettbewerbsfähigkeit erhöhen. Kommt nicht in Frage, ist die umgehende Reaktion der Gewerkschaft GPA. Wettbewerbsfähigkeit entsteht nicht durch mehr Stunden am Papier, sondern durch Investitionen, Innovationen und dass die Betriebe produktiver sind, heißt es. Das Defizit der österreichischen Gesundheitskasse wird heuer doch deutlich geringer sein als noch zu Jahresbeginn befürchtet. Die aktuelle Prognose hat sich vor allem durch die erhöhten Krankenversicherungsbeiträge der Pensionisten verbessert. Auch bei Leistungen wie Krankentransporten und eingeführten Selbstbehalten ist die ÖGK strenger geworden. Das Minus wird 152 Millionen Euro ausmachen. Im Februar ist man von einem deutlich höheren Betrag ausgegangen. Südkorea bietet Nordkorea Friedensverhandlungen an. Lasst uns darüber reden, diesen langen Krieg zu beenden. Das sagt der südkoreanische Präsident Kim Jong-un in seiner Rede zum heutigen koreanischen Unabhängigkeitstag. Die beiden Länder sind seit Jahrzehnten offiziell ja weiter im Krieg. Der Koreakrieg hat vor über 70 Jahren nur mit einem Waffenstillstand geendet. Südkorea wiederholt damit das Angebot aus den vergangenen Monaten erneut, worauf Nordkorea bisher nicht reagiert hat. Die größte Marienstatue Europas wurde heute in Polen eingeweiht. Die Statue bringt es samt Sockel in Form einer Krone auf über 55 Meter. Sie steht in einem Dorf knapp 200 Kilometer von Warschau entfernt. Gesponsert hat den Bau einer der reichsten Männer Polens. Fachleute schätzen, dass der Bau umgerechnet 23 Millionen Euro gekostet hat.
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